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0: an der Straße von Hormuz verhindern. Damit die Schifffahrt für alle sicher bleibt, richten beide Länder einen dauerhaften Kommunikationskanal ein, heißt es aus Vermittlerkreisen. Deutschlands Kommunen schlagen wegen ihrer Geldnot Alarm. Laut Bertelsmann Stiftung fehlen Städten, Kreisen und Gemeinden fast 32 Milliarden Euro. Der Städte- und Gemeindebund fordert mit dem heutigen Aktionstag Kommunen am Limit mehr Hilfe von Bund und Ländern, um Kürzungen etwa bei Schulen und Kultur zu verhindern. Zur Fußball-WM. Kap Verde, Uruguay 2:2, Spanien, Saudi-Arabien 4:0, Belgien, Iran 0:0 und Ägypten, Neuseeland 3:1.
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2: Einen schönen guten Morgen, ihr Lieben. Montag, 5.58 Uhr, gleich 6 Uhr. Ich glaube, wir brauchen unsere Beats per Morning heute mehr denn je. Kommt gut raus, rein und dahin, wo ihr zu dieser ehrenlosen Zeit hin müsst. Wir sind bei euch und supporten euch mit guter Mucke, wenn man Tonteufel spricht. Hier ist schon der erste Banger, Cry for You von Sidepiece Gumo.
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VIP-Bereiche, die sind ja so eine Sache. Ich finde, die haben oft schon so einen faden Beigeschmack, weil es die Crowd gefühlt in Klassen unterteilt und voneinander trennt, was halt diesen eigentlichen Gedanken von alle feiern zusammen total killt. Aber es gibt eine Art von VIP-Tickets, die sich meiner Meinung nach lohnt und nicht so einen Beigeschmack hat. Naja, okay, was vielleicht auch daran liegt, dass es keine VIP-Tickets sind. Was ich meine, sind Tickets für Floats, also die Wagen bei Rave the Planet. Da ist man ja trotzdem irgendwo von der Crowd getrennt, wenn man auf dem Wagen ist. Aber irgendwie auch nicht, weil alle trotzdem eins sind und die Wagen und die Menschen da drauf für Stimmung sorgen. Checkt ihr, was ich meine? Dieses Gefühl, auf dem Wagen zu sein, jeder, der von euch das schon mal erlebt hat, ist einfach, das ist so krass. Kann man sich ein bisschen so vorstellen, wie wenn man auf einer krassen Aussichtsplattform steht. Man hat einen kompletten Überblick über die Parade. Auf der einen Seite das Brandenburger Tor, auf der anderen Seite die Siegessäule. Beides, ihr kennt's, ultra imposante Gebäude. Und dazwischen hunderttausende fröhlich feiernde Menschen. Dazu habt ihr noch eine Bar an Bord und eins der größten Pluspunkte für mich, man muss nicht kilometerweit laufen. Ist doch echt eine Investition, die sich lohnt. Leider muss man aber echt schnell sein, um sich diese geilen Tickets zu schnappen. Für dieses Jahr sind auf unserem Sunshine Live Truck auf jeden Fall schon alle Plätze weg. Zwei haben wir aber noch für euch reserviert und die könnt ihr euch diese Woche klar machen. In der neuen Folge Electronic Music Weekly, da wird Host Katha ein Codewort droppen und dieses Wort, das ist eure Chance auf die Tickets. Also, wenn ihr Donnerstag die neue Folge von eurem Lieblingspodcast hört, dann hört noch ein bisschen genauer zu. 7:07 am Bass, mein Name ist Anna. Habt einen guten Start in die neue Woche, jetzt mit The Remedy von Leonie. Gummo.

Dieser Song, ne? Wenn der angeht, stellen sich wie auf Knopfdruck meine Armhaare auf. Turn the Tide von Silva. Ein Song, der mich, und ich bin mir sicher, viele von euch auch total berührt. Von der Melodie her und spätestens, wenn die wunderschöne Stimme von Silva einsetzt und dazu noch diese emotionalen Vocals singt. Ein Song zum Fühlen. Da haben wir kurz vergessen, dass heute Montag ist. Turn the Tide von Silva. Hören wir jetzt. Einen schönen guten Morgen euch.

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0: Lieben, guten Morgen. Nachdem gestern der längste helle Tag des Jahres war, ist heute der Tag mit dem längsten Abstand zum nächsten Wochenende. Montag, aber wie sagt man so schön, Vorfreude ist die schönste Freude.
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2: In Hamburg könnt ihr Paul Kalkbrenner live sehen. Der Techno-Act ist bekannt dafür, seine Songs live zu zerlegen und dann während des Auftritts einfach wieder zusammenzubauen. Und genau das macht er da für euch. In Heiligengeistfeld könnt ihr da zusammen mit ihm feiern, am Samstag ab 16 Uhr. In München gibt's das Flow State Open Air im Pineapple Park. Das ist eine neue Eventreihe mit groovigen und durchgehenden Sets und Techno- und Trance-inspirierten Sounds. Da sind Acts wie Darida, Gwizek oder CDB am Start. Wer das mal auschecken will, der kann das am Sonntag ab 15 Uhr machen. My Dear ist eine etablierte House- und Deep House-Party-Reihe im Kölner Club Gewölbe. Die Events werden von Dennis Stockhausen geschmissen und er tritt da unter anderem auch selbst auf. Er ist Resident der Reihe und bekannt für elegante House- und Deep House- und Minimal-Sets im Kölner Umfeld. Da kommen richtig nice Acts mit Vinyl und geiler Atmosphäre auf euch zu. Los geht's hier am Freitag um 23 Uhr.
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1: Happy Mucke Monday, ihr Lieben. Checkt mal eure Playlists, Shazam-Suchanfragen oder grabt im Gedächtnis nach den Songs, die euch gute Laune machen. Denn die brauchen wir heute. Wenn euch was in den Kopf kommt, gerne rüberschicken. 0049 30 20 19 16 16. Ich freue mich so drauf, wieder zusammen mit euch Mucke zu machen. Und dieser Track, der darf am Mucke Monday natürlich auf gar keinen Fall fehlen. Es wäre wahrscheinlich der Song, den ich mir wünschen würde heute. Hier ist er aber, und deshalb muss ich mir gar nicht wünschen, New Religion von den Bibi Rexha. Moini!
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0: Sunshine Life ist Home of the DJs. Wir hosten aber nicht nur die Armin van Buurens und David Geddas dieser Welt, sondern auch Newcomer. Und davon haben wir einige von da, Moment. Und einige Newcomer haben wir auch in unserer Sunshine Life Community.
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0: Sorry Leute, ich bin auch noch nicht so ganz wach. Ja, deshalb übernehmt ihr hier die Montags die Decks, beziehungsweise wir spielen ein Back-to-Back. Ihr schickt mir eure Lieblingssongs oder einfach die Tracks, die ihr gerne hören wollt. Und dann hören wir sie hier. 0049 30 20 19 16 16. Schreibt mir einfach den Song per WhatsApp und wir pumpen den hier zusammen. Und der erste Songwunsch des Tages, der kommt von der lieben Simone aus Hamburg. Sie wünscht sich Post Malone im Jones Stone Remix. Meint, ey, dieser Song, wenn ich den montags höre, wenn ich den immer höre, aber vor allen Dingen montags, I guess, der macht einfach richtig gute Laune und deshalb ist er perfekt für den Mucke Monday. Vielen lieben Dank, liebe Simone. Den hören wir jetzt direkt und ich freue mich auch auf eure Songwünsche hier zum Mucke Monday. Guten Morgen.

0: wunderbaren guten Morgen wünsche ich euch. Ich mach's kurz und schmerzlos. Das ist die Schlagzeile vom Wochenende. Felix Lobrecht und Bill Kaulitz stehen auf den Bühnen von einem der bekanntesten Hard-Techno-Festivals der Welt.
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0: Bill ohne Tokyo Hotel und Felix ohne Jokes. Felix Lobrecht ist ja einer der bekanntesten Comedians Deutschlands und baut sich momentan so seit letztem Jahr, glaube ich, ein zweites Standbein als DJ und Produzent auf. Ezel 447 heißt er. Er spielt Hard Techno und hatte jetzt beim High Festival seinen bislang größten Gig. Ein Back-to-Back mit DJ Überrest. Und ich sag mal so, man sieht Felix aka Ezel 447 auf jeden Fall an, wie viel Spaß er daran hat. Und der andere Überraschungsgast auf dem Festival war Bill Kaulitz. Hätte ich nie gedacht, dass der Mann Gig auf einem Hard Techno Festival haben wird. Aber Bill Goes Techno heißt seit letztem Freitag, denn da hat er gemeinsam mit DJ Coco, der Dude mit der weißen Sonnenbrille und auch sehr weißen Haut, no hate, einen Hard Techno Track rausgebracht. Ja, und den haben sie dann zusammen bei Cocos Auftritt auf dem Hive performt und wie Bills Stimme, die war alle von kennen, auf Hard Techno Beats klingt. Das checken wir später nochmal ab. Aber das erstmal die Schlagzeile vom Wochenende. Wild auf jeden Fall, dass man die beiden da mal sehen wird. Das hätte ich nicht gedacht. Viertel vor sieben haben wir's. Mein Name ist Anna. Kommt gut rein.

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0: Studio Anna Löwer. Die USA und der Iran wollen die wichtige Schifffahrtsstraße von Hormus sicherer machen. Bei Gesprächen in der Schweiz einigten sie sich auf einen Kommunikationskanal, um Pannen und Vorfälle zu verhindern. Beide Seiten wollen innerhalb von 60 Tagen eine dauerhafte Friedenslösung erreichen. Deutschlands Kommunen sind am Limit. Darauf weist der Städte- und Gemeindebund heute mit einem Aktionstag hin. Laut Bertelsmann Stiftung fehlen fast 32 Milliarden Euro. Wenn Bund und Länder nicht gegensteuern, drohen bei Freibädern, Jugend- oder Nahverkehrsangeboten Kürzungen. Die durchgesickerten Ideen für eine Rentenreform sorgen für Kritik. Sozialverbände oder auch Die Linke befürchten Rentenkürzungen. Wirtschaftsexperten gehen die Vorschläge dagegen nicht weit genug, etwa was ein steigendes Renteneintrittsalter angeht. Morgen übergibt eine Kommission ihre Vorschläge an die Regierung. Deutlicher Sieg für einen der Favoriten bei der Fußball-WM. Spanien hat mit 4:0 gegen Saudi-Arabien gewonnen. Kap Verde holte sich mit einem 2:2 gegen Uruguay den nächsten WM-Punkt. Außerdem spielten Belgien, Iran 0:0 und Neuseeland, Ägypten 1:3.
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1: Punkt 7 Uhr am Montag. Raus aus den Federn, rein in die neue Woche. Heißt schon wieder... Ach Leute, wir haben es doch echt nicht leicht. Wir machen es uns aber ein bisschen leichter mit guten Beats, wie dem nächsten, den wir in unserer Playlist haben. The Fate of Ophelia im Loud Luxury Mix. Einen guten Start in die neue Woche euch, ihr Lieben.
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0: 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Währenddessen fahren dann 2-3 Wagen an einem vorbei. Man schließt sich einfach wieder woanders an. Oder man hat das Glück, auf einem Wagen mitzufahren. Das ist natürlich das Nonplusultra, nicht laufen. Für mich das Allerbeste. Drinks an Bord, geile Mucke. 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Ich bin übrigens auch da. Ich würde mich sehr freuen, wenn wir da zusammen feiern. Mein Name ist Anna. Moin!

0: Montag, 7:15, dank unserem Mucke Monday, fühlt sich's aber eher nach Mittwoch, 7:15 an.
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0: Okay, das ist meine Traumvorstellung, aber ein bisschen schöner machen wir uns den Montag echt, und zwar indem wir gemeinsam Mucke machen. Der nächste Songwunsch kommt von Marvin aus unserer Sunshine Live Community. Guten Morgen.
2: Morgen.
0: Marvin, welchen Song wünschst du dir?
2: Ich wünsche mir von Bunt Cloud.
0: Oh, guter Wunsch. Soll ich dir mal was Lustiges erzählen, mein lieber Marvin?
2: Ja.
0: Einfach vor, vor ein paar Wochen, schrieb mir jemand zum Mucke Monday auch auf WhatsApp, und das war einfach der Papa von Bunt.
2: Das nenne ich mal Zufall.
0: Ja, und hat sich natürlich vorbildlicherweise einen Song von seinem Sohnemann gewünscht. Total, ja, total süß. Da machen wir auch noch mal. Da kommt noch ein kleines Special auf jeden Fall. Aber deshalb musste ich schmunzeln. Findest du Bunt auch, findest du einfach die Mucke von dem wahrscheinlich nice, ne?
2: Ja, ich habe den das erste Mal bei uns auf dem E-Chaos gehört.
0: Mhm.
2: Und ich mag das einfach, oder sein Vibe, den er reinbringt, dieses gemeinsame Abfeiern, das, der bringt einfach die Leute zusammen, und das ist einfach besonders irgendwie.
0: Voll, finde ich echt auch auf Festivals und so, der bringt so einen krassen, genau wie du sagst, so einen krassen Vibe rüber, und es ist immer so Gänsehautmomente, ne?
2: Ja, genau.
0: Ja, voll schön. Alles klar, dann würde ich sagen, den hören wir jetzt direkt mal. Hat mir ganz viel Spaß gemacht mit dir, Marvin. Danke für deinen Songwunsch und noch eine schöne Woche für dich.
2: Das gleiche auch, danke.
0: Danke. So, dir ist er, Clouds vom Bund. Leute, eure Songwünsche schickt sie mir auch rüber. 0049 30 20 19 16 16. Moini.
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0: Montagmorgen, kurz vor 7:30. Man fragt sich doch echt, wofür mache ich das hier eigentlich? Na, fürs Wochenende und für so geile Partys wie diese.
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2: Im Found in Berlin geht das Watergate Open Air. Das heißt mal wieder ein richtig nicer Day-Night-Rave. Und das Line-Up, Leute, Mann, DJ Heartstring, DJ Split, THC und weitere Acts, die unter anderem auch noch announced werden, sind da am Start. Tanz dazu, Bass, House und auch schnelleren Rave-Sounds. Los geht's da am Samstag um 14 Uhr. Im Kowalski in Stuttgart geht die Kova Resident Night. Das heißt, alle Residents des Clubs spielen da die ganze Nacht. Richtig geile Mucke für euch. Darunter sind zum Beispiel Steve Turner. Er spielt House und Afro House. Und Toby Grimm hat einen groovigen Club-Sound für euch drauf. Los geht's hier am Freitag um 23 Uhr. Die Kiesgrube in Neuss lädt euch am Sonntag ein, gemeinsam ihren 30. Geburtstag zu feiern. Dafür gibt's ein sehr, sehr stark besetztes House- und Tech-House-Line-Up. Jamie Jones, Vintage Culture und Tina Colada stehen da für euch an den Decks. Also freut euch auf eine ultra nice Location. Die Kiesgrube ist bekannt als einer der wichtigsten Open-Air-Clubs in Deutschland. Los geht's da um 12.

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1: Morgen, 7:30 am Montag. Und damit wir noch einen guten vor das Morgen bekommen, gönnen wir uns gute Mucke. Dann wird er nämlich ganz schnell gut. Hier jetzt Freestyler von Lost Frequencies und Boomfunk MCs. Einen guten Start euch.
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Erfahrung, dass Argentinien gut Fußball spielen kann. Das haben wir ja bei der letzten WM gesehen. Weltmeister sind sie geworden. Was aber in Argentinien mucketechnisch abgeht, gar kein Plan. Und für mich, die sich jetzt wenig für Fußball interessiert, ist das viel interessanter. Vor allem, ob es eine elektronische Szene gibt und wie Techno aus Argentinien überhaupt so klingt. Und es gibt eine Szene, vor allem in der Hauptstadt Buenos Aires, ist Techno echt ein Ding. Gibt ja auch viele DJs spielen Touren in Argentinien und es gibt zwei richtig bekannte Festivals, wo auf dem Line-Up auch Namen stehen von den allergrößten und nur DJs, die man kennt. Einmal das Ultra Buenos Aires und das Creamfields Argentina. Genau, und ein Name, der ist da besonders präsent, Hernán Cattaneo. Um den kommt man nicht herum, wenn man Argentinien und Techno eingibt. Er ist Progressive House DJ und Produzent und der ist schon echt alter Hase. Seit den 80er Jahren ist er in der Szene aktiv und er gilt so international als Gründervater der Underground House Szene. Ist also einer der einflussreichsten Künstler. Ja, und von dem habe ich heute mal einen Track mitgebracht. Tranquilo. Heute Abend 19 Uhr spielt Argentinien gegen Österreich und wir stimmen uns ein. Hören jetzt mal, was Musik aus Argentinien so zu bieten hat. Ich kann schon mal so viel verraten. Sehr viel.

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0: Studio Anna Löwer. In der Schweiz ist die erste Verhandlungsrunde zwischen den USA und dem Iran zu Ende gegangen. Beide Seiten vereinbarten einen Fahrplan für weitere Friedensgespräche. Außerdem soll ein Kommunikationskanal eingerichtet werden, damit eine sichere Schifffahrt durch die Straße von Hormuz möglich ist. Noch bevor die Rentenkommission ihre Reformvorschläge offiziell übergibt, kommt Gegenwind. Sozialverbände und Die Linke befürchten Kürzungen. Wirtschaftsforschern gehen die Vorschläge nicht weit genug. Laut Medienberichten soll unter anderem das Renteneintrittsalter schrittweise steigen. Deutschlands Kommunen sind am Limit. Darauf weist der Städte- und Gemeindebund heute mit einem Aktionstag hin. Laut Bertelsmann Stiftung fehlen fast 32 Milliarden Euro. Wenn Bund und Länder nicht gegensteuern, drohen bei Freibädern, Jugend- oder Nahverkehrsangeboten Kürzungen. Zur Fußball-WM. Kap Verde, Uruguay 2:2, Spanien, Saudi-Arabien 4:0, Belgien, Iran 0:0 und Ägypten, Neuseeland 3:1.
1: Und wir kommen vom WM-Sommer zum Festival-Sommer.
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1: Lisa Marie aus Gießen. Ich stelle uns schon mal eine Flasche Sekt kalt, die wir dann am 8. August bei der Street Parade in Zürich saufen können. Beziehungsweise ich stelle die Flasche einfach mal kalt, wenn Lisa Marie in zwei Songs anruft und sich so Tickets für unser Sunshine Live Mobile auf der Street Parade in Zürich klar macht, dann trinken wir die zusammen. Und wenn nicht, liebe Sunshine Live Community, dann trinke ich sie mit euch. Denn wenn Lisa Marie jetzt nicht die 0049 30 20 19 16 16 wählt und anruft, dann könnt ihr Tickets für das Sunshine Live Mobile auf der Street Parade abräumen. Eins steht auf jeden Fall fest, ich stelle die Flasche kalt und mit einem von euch werde ich ein Gläschen trinken. Prost und happy durchhalten.
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1: Liebe Lisa Marie aus Gießen, du hast die Chance, auf der Street Parade auf unserem Sunshine Live Mobile mit uns durch die City zu cruisen. Du plus eins. Zwei Tickets habe ich hier für dich und du hast jetzt noch ein Song Zeit, um dir die klar zu machen. Ruf an 0049 30 20 19 16 16. Und Leute, ich würde dranbleiben, denn ruft Lisa Marie nicht an, habt ihr die Chance.

0: Unser fettes XXL Sunshine Live Mobile für die Street Parade ist schon geil geschmückt. Das Line-Up steht, der Sekt steht kalt. Ist jetzt nur die Frage, mit wem werde ich dort ihn trinken und anstoßen?
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0: Lisa Marie aus Gießen steht auf dem Los. Sie hatte 2 Songs Zeit anzurufen und das hat sie gemacht. Moin!
2: Morgen, hallo.
0: Lisa Marie, du gewinnst 2 Tickets.
2: Juhu, ich freue mich. Vielen Dank. Ich freue mich wirklich. Danke, das ist echt cool. Also ich war noch nie dort und ja, das ist echt was.
0: Ja, voll, ey, das wird mega krass. Ich habe es vorhin ja schon kurz erzählt. Ey, es ist einfach wirklich traumhaft. Du fährst auf diesem Mobile durch die Stadt, überall läuft geile Mucke. Da hast du noch so einen See, kannst da reingehen.
2: Und, ja. Wow.
0: Ey, und ich bin auch da und wir trinken dann und wir stoßen auf jeden Fall an, meine Liebe.
2: Auf jeden Fall, ja.
0: Ganz süß war auch gerade, als du angerufen hast, meintest du so, ich hoffe, mein Chef kommt gleich nicht rein.
2: Ja, also noch ist er nicht da.
0: Noch ist er nicht da. Dann, okay. Ey, dann machen wir es jetzt kurz und schmerzlos, meine Liebe. Herzlichen Glückwunsch.
2: Vielen Dank nochmal.
0: Sehr, sehr gerne. Leute, das ist unser Festivalsommer. Jeden Tag gibt es hier Tickets. Wo es morgen hingeht, das erfahrt ihr später bei Falk im Afternoon. Eins ist aber sicher, es ist ein sehr geiles Festival. 12 Minuten nach 8 haben wir's. Ich bin Anna. Einen schönen guten Morgen euch.

dass es, finde ich, einer der besten Songs, die man am Morgen hören kann. Krasser Break zu gerade X's and O's. Aber so schön mal zwischendurch. Ein angenehmer, nicer Beat. Lässt uns irgendwie träumen und viben. Aber Leute, nicht zu krass. Ich weiß, es ist so ein Augen-zumachen- und Fühlen-Song. Aber um diese Zeit, 17 nach 8, ist das noch ganz schön gefährlich. Denn wenn man die Augen zumacht, besteht bei mir auf jeden Fall eine hohe Wahrscheinlichkeit, dass ich sie nicht mehr aufmache und einschlafe.

0: Einige von euch sind gerade auf dem Rückweg von Festivals, andere waren bei der Fête de la Musique unterwegs. Montag ist ja meistens ein Tag, um klarzukommen und sich zu sortieren. Und jetzt könnt ihr schon mal sortieren, welche Partys fürs nächste Wochenende in Frage kommen.
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2: Die Party Heatwave gibt's bei Ilses Erika in Leipzig. Das ist eine regelmäßige Clubnacht, wo ihr zu einem sehr breiten Musikmix tanzen könnt. Da läuft Hip-Hop, R&B, Afrobeats und Latin. Also da ist auf jeden Fall für jeden was dabei. Und das Line-Up besteht aus 3 Headlinern, die die ganze Nacht spielen. Los geht's hier am Freitag um 22 Uhr. Im C2 Ost in Karlsruhe geht die Once You Love Party. Es ist die 2. Ausgabe und euch erwartet da sehr dunkler Techno. Die Veranstaltung setzt auf keine großen Headliner, sondern auf Underground Acts, die dafür sehr, sehr lange Sets spielen. Ich finde, das klingt nach einer richtig coolen Techno-Nacht für alle aus Karlsruhe und Umgebung. Los geht's da am Freitag um 23 Uhr. Cut the Groove. Vor einem Jahr hat die Partyreihe im Keller des Café Kos begonnen, weil die Underground-Szene nach groovigem Sound gesucht hat. Und jetzt ist die Party optimiert. Ihr bekommt besseren Sound und eine noch größere Produktion. Die Veranstalter sagen, no line-up, trust the sound. Ja, ich finde, das hält doch mal eine Überraschung offen. Los geht's hier am Samstag in Frankfurt um 22.30 Uhr.
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1: 8:30 am Mucke Monday. Leute, ich kann mich einfach nicht entscheiden, welcher unser nächster Community-Track werden soll. Ich brauche euch mal. Echt, es ist echt nicht einfach, wenn ihr so viele geile Tracks schickt. Also, zur Auswahl steht entweder Top of the World von Larry Luke oder ganz anderer Vibe, aber auch mega nicer Track. Dancing with a Stranger im Cheat Code Remix. Ja, welchen wollt ihr denn lieber hören? Schreibt mir mal bitte auf WhatsApp 0049 30 20 19 16 16. Und ihr könnt's mir natürlich auch noch schwerer machen und noch einen anderen Track mit ins Rennen bringen. Jetzt hören wir aber erstmal Cry For You von Sidepiece. Guten Morgen.
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0: Ich hatte euch um Hilfe gebeten, weil ich mich nicht entscheiden konnte, welcher von diesen ganzen geilen Tracks, die ihr mir schickt, der nächste Community-Track werden soll. Und die Antwort, die war eindeutig.
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0: Nämlich der Songwunsch vom lieben Daniel aus der Sunshine Live Community. Guten Morgen.
2: Guten Morgen.
0: Moin, mein Lieber. Dein Songwunsch, erzähl mal, was ist denn dein Songwunsch?
2: Ja, von Larry Lane habe ich mir.
0: Und top
2: ja, jetzt bin ich so aufgeregt gewesen, jetzt habe ich ja alles durcheinander geworfen.
0: Oh, du Maus. Nee. Man muss ja auch fairerweise dazu sagen, du hattest dir eigentlich von Larry Luke, Mama geht's fantastisch, glaube ich, ne?
2: Ganz genau.
0: Genau, den hattest du dir gewünscht, den hatte ich aber leider nicht hier bei uns in der Bibliothek mit drin. Und deshalb habe ich dir geschickt, was es sonst auch von Larry Luke gibt. Und es war on top of the world, meinst du, der ist auch geil, ne?
2: Richtig, ja, das passt auch gut.
0: Und du bist ein Larry Luke Fan?
2: Richtig, ja doch, die geht mir richtig gut ab, da kann man gut feiern.
0: Mhm.
2: Und auch letztes Jahr war ich auf dem Lucky Lake Festival in Wolfsheim am See im Saarland.
0: Mhm.
2: Da war er auch da. Hat Mama geht's fantastisch gespielt und kam von der Bühne runter in den Moshpit, hat mitgetanzt, wirklich Seite an Seite mit ihr, war mega gut.
0: Geil.
2: Richtig nah.
0: Hä, super. Wie geil, auch Larry Luke auf dem Lucky Lake.
2: Oder? perfektes Festival.
0: Ja, voll. Boah, das hört sich ja mega an. Finde ich auch immer richtig cool, wenn dann so die Artists so auch so mit der Crowd nochmal so ein bisschen agieren und so. Das ist irgendwie total, total sweet und bleibt ja auch in Erinnerung. So.
2: Ja, auf jeden Fall.
0: Ja, richtig geil, Mensch. Ey, dann würde ich sagen, drück mal jetzt hier mal Play für On Top of the World von Larry Luke und du schmeißt da bei euch im Büro mal die Boxen an und machst ein bisschen Stimmung auf Montag, oder?
2: Auf jeden Fall, da geht's jetzt richtig ab.
0: Alles klar, mein Lieber, vielen lieben Dank. Und Leute, ihr könnt natürlich auch Community-Tracks schicken. Wir hören heute noch ein paar von euren Tracks. 0049 30 20 19 16 16. Kumo!
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2: Und er so, hä? Anna, heute ist doch Montag. Checkst du, spielen wir Mittwoch? Ja, stimmt. Und nächste Woche, nein, diese Woche Mittwoch, wird hier bei Checkst du, es wird episch, Leute. Denn unsere Friends von Geroldsteiner, die erhöhen eure Motivation, um mitzuspielen.
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2: Ey, das gab's einfach noch nie. Das ist der krasseste Gewinn ever. Mann, am liebsten würde ich selber mitspielen. Wer von euch am Mittwoch bei Checkst du gewinnt, räumt nicht nur den Titel als Checker, sondern auch noch Tickets fürs Perukaville, überlebenswichtige Kästen Zwischenwasser von Geroldsteiner. 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Und dann seid ihr vielleicht meine Kandidaten für diesen Mittwoch. Ja, würde ich mich auf jeden Fall freuen. Jetzt hier Mucke, Dancing with a Stranger von Sam Smith. Witzig, das war einfach gerade der Track, der Vorschlag für den Mucke Monday. Juti, jetzt haben wir ihn in der Playlist. Hier ist er, Gummo.

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1: Moin ihr Lieben, ihr seid doch wirklich die beste Community der Welt. Ich merke es immer wieder, obwohl Montag ist, seid ihr am Start. Schickt mir auf WhatsApp eure Songwünsche. Und so machen wir es uns hier auf dem Montagmorgen. Echt nett. Einen fröhlichen Mucke-Monday wünsche ich euch allen. Lasst euch nicht ärgern.
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0: Studio Anna Löwer. Nicht nur die Hitze hat Deutschland im Griff, sondern auch Unwetter. Besonders heftig sind sie über Berlin und Brandenburg hinweggezogen. Am Wochenende sind außerdem bei Badeunfällen 3 Menschen ums Leben gekommen. Mehrere weitere werden noch vermisst. Bei den Verhandlungen für ein dauerhaftes Friedensabkommen zwischen USA und Iran gibt es offenbar Fortschritte. Beide Seiten einigten sich in der Schweiz auf einen Gesprächskanal. Damit sollen Zwischenfälle in der Straße von Hormuz vermieden werden. Deutschlands Kommunen schlagen wegen ihrer Geldnot Alarm. Laut Bertelsmann Stiftung fehlen Städten, Kreisen und Gemeinden fast 32 Milliarden Euro. Der Städte- und Gemeindebund fordert mit dem heutigen Aktionstag Kommunen am Limit mehr Hilfe von Bund und Ländern, um Kürzungen etwa bei Schulen und Kultur zu verhindern. Deutlicher Sieg für einen der Favoriten bei der Fußball-WM. Spanien hat mit 4:0 gegen Saudi-Arabien gewonnen. Kap Verde holte sich mit einem 2:2 gegen Uruguay den nächsten WM-Punkt. Außerdem spielten Belgien Iran 0:0 und Neuseeland Ägypten 1:3.
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2: Wer von euch Bock hat, mal eine Runde auszurasten, also so richtig crazy, freaky zu tanzen, kann sich immer gut diesen Song hier anschmeißen. Es ist 2013 viral gegangen und an diesem Moment, wo der Beat dann quasi droppt und dieses ihr wisst, kommt, war das da ein Ding, dass Leute einfach komplett crazy getanzt haben, einfach alles geschüttelt haben, was ging und so die Sau rausgelassen haben. Und dieser Typ, der den Song gemacht hat, Bauer, der hat ein neues Album gedroppt und da hören wir in einer Viertelstunde mal rein. Ist ein bisschen anders als Harlem Shake, aber sehr, sehr geil. Ich bin die Anna, wünsche euch einen schönen guten Morgen und einen schönen Start in die Woche vor allem.
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1: Wir alle kennen diesen Song.
2: Wenn du der Harlem
1: Und ich könnte auch wetten bei einigen von euch, das ist auf jeden Fall bei mir gerade passiert, wippt der Kopf extrem dolle mit, wenn der Song angeht. Vor 13 Jahren hat Bauer mit seinem Harlem Shake die ganze Welt gecrashed. Es war nicht nur ein Song, sondern schon eher eine Bewegung und quasi ein weltweiter Flashmob. Alle haben zu diesem Lied getanzt und sich dabei gefilmt. Wahrscheinlich einer der ersten viralen Trends gewesen. Und oft ist es ja dann so, wenn Artists mit so einem speziellen Sound bekannt werden, dass man dann von denen erwartet, dass sie immer so einen Sound spielen. Aber Bauer, der löst sich davon und zeigt auf seinem neuen Album You, wie vielseitig seine Mucke klingt. Ich mag den neuen Bauer-Sound echt total gerne und wer das von euch auch fühlt, kann sich jetzt eine Vinyl klar machen. Hört's euch aber erstmal an und wenn ihr es liked, dann schreibt mir einfach auf WhatsApp 0049 30 20 19 16 16. So, und jetzt hören wir rein in You Give Me Love von Bauer. Ich bin Anna. Moini!
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0: Nachdem gestern der längste Tag des Jahres war, ist heute der Tag mit dem längsten Abstand zum nächsten Wochenende. Montag. Aber wie sagt man so schön? Vorfreude ist die schönste Freude.
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2: Die Rakete in Nürnberg präsentiert euch Pappenheimer und Kerstin Eden. Pappenheimer spielt treibenden und sehr harten Techno und Kerstin Eden spielt eher ein bisschen melodischen Techno. Außerdem wird es noch ein paar andere Support-Acts geben, die auch Techno spielen. Also ihr merkt, für diese Party müsst ihr wirklich Techno lieben. Los geht's da am Freitag um 23 Uhr. D&B All-Stars Germany ist ein großes Drum-and-Bass-Festival und hat einen exklusiven Deutschland-Termin in Mannheim. Es wird von D&B All-Stars zusammen mit dem Veranstalter Royal Rumble organisiert und die haben ein fettes Line-Up auf die Beine gestellt. Unter anderem Hybrid Minds, Culture Shock, Harriet Jackson oder Born to Road sind da am Start. Los geht's am Samstag im Maimarktgelände um 14 Uhr. Im Transit in Chemnitz geht eine weitere Ausgabe der Bounce Yard Party Reihe. Die Mucke konzentriert sich auf Bounce, Trance, Groove, Techno und härtere Rave Sounds. Hier geht's um die Community und ums Tanzen. Und da legen zum Beispiel Timstagram und Mimi auf. Los geht's hier am Freitag um 23 Uhr.

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1: Um 9:30 am Montag, raus aus den Federn, rein in die neue Woche heißt schon wieder. Ach, Leute, wir haben es doch echt nicht leicht. Machen es uns aber ein bisschen leichter mit guten Beats. Hier ist der nächste Murder on the Dance Floor im David Guetta Mix. Einen guten Start in die neue Woche euch.
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0: Ach Leute, das war wieder ein ganz fantastischer Mucke-Monday heute. So viele geile Tracks habt ihr geschickt und haben wir gehört. Und einen letzten haben wir noch.
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0: Und zwar von Kevin aus der Sunshine Live Community. Der Gute sitzt gerade im Büro, kann nicht telefonieren. Ich soll ihn ganz lieb von euch grüßen, von ihm grüßen. Und der liebe Kevin, der wünscht sich Time to Dance von Paul Kalkbrenner, hat mir schon mehrmals geschrieben, warum spielt ihr diesen Song nicht? Das ist so ein geiler Sommersong. Lieber Kevin, jetzt spielen wir ihn. Time to Dance heißt er und ich würde sagen, das nehmen wir uns jetzt auch mal als Motto, um vielleicht ein bisschen zu tanzen. Zu dem Song kann man es auf jeden Fall richtig gut. Super schöne Nummer. Danke dir, Kevin, für deinen Songwunsch. Nächste Woche Montag wieder Mucke Monday. Leute, überlegt euch schon mal, welchen Banger ihr gerne mal hören wollt. Einen schönen Montag wünsche ich euch noch. Bis morgen.
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Im Studio Anna Löwer. Über Deutschland sind teils heftige Unwetter hinweggezogen. Etwa in Berlin und Brandenburg haben sie für einige Schäden gesorgt. Viele haben am Wochenende das Sommerwetter genossen und sind baden gegangen. Aber auch da lauern Gefahren. Bei Badeunfällen sind 3 Menschen ums Leben gekommen. Bei den Verhandlungen für ein dauerhaftes Friedensabkommen zwischen USA und Iran gibt es offenbar Fortschritte. Beide Seiten einigten sich in der Schweiz auf einen Gesprächskanal. Damit sollen Zwischenfälle in der Straße von Hormuz vermieden werden. Deutschlands Kommunen sind am Limit. Darauf weist der Städte- und Gemeindebund heute mit einem Aktionstag hin. Laut Bertelsmann Stiftung fehlen fast 32 Milliarden Euro. Wenn Bund und Länder nicht gegensteuern, drohen bei Freibädern, Jugend- oder Nahverkehrsangeboten Kürzungen. Deutlicher Sieg für einen der Favoriten bei der Fußball-WM. Spanien hat mit 4:0 gegen Saudi-Arabien gewonnen. Kap Verde holte sich mit einem 2:2 gegen Uruguay den nächsten WM-Punkt. Außerdem spielten Belgien, Iran 0:0 und Neuseeland, Ägypten 1:3.

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Im Studio Anna Löwer. Die nächste Hitzewelle aus Spanien ist unterwegs nach Deutschland. Ab Mitte der Woche sollen die Temperaturen auf bis zu 40 Grad steigen. Die hohen Temperaturen haben schon jetzt am Wochenende für heftige Gewitter gesorgt. Vor allem in Brandenburg und Berlin wurden Straßen überflutet, Keller sind vollgelaufen. Der britische Premierminister Keir Starmer tritt zurück. Das hat er jetzt angekündigt. Starmer und seine Labour-Partei stecken gerade im Umfragetief. Zuletzt gab es bei den Kommunalwahlen eine Klatsche. Nachfolger will Starmers innerparteilicher Konkurrent Andy Burnham werden. 2 von 3 Deutschen haben schon mal überlegt, im Ausland zu arbeiten. Ein Drittel hat sich laut einer Umfrage fürs Jobportal Indeed sogar konkret informiert. Die Hauptgründe? Mehr Geld, bessere Lebensqualität und weniger Steuern. Für immer wegziehen will aber kaum jemand. Bei den Verhandlungen für ein dauerhaftes Friedensabkommen zwischen USA und Iran gibt es offenbar Fortschritte. Beide Seiten einigten sich in der Schweiz auf einen Gesprächskanal. Damit sollen Zwischenfälle in der Straße von Hormuz vermieden werden.

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1: In Hamburg könnt ihr Paul Kalkbrenner live sehen. Der Techno-Act ist bekannt dafür, seine Songs live zu zerlegen und dann während des Auftritts einfach wieder zusammenzubauen. Und genau das macht er da für euch. In Heiligengeistfeld könnt ihr da zusammen mit ihm feiern am Samstag ab 16 Uhr. In München gibt's das Flow State Open Air im Pineapple Park. Das ist eine neue Eventreihe mit groovigen und durchgehenden Sets und Techno- und Trance-inspirierten Sounds. Da sind Acts wie Darida, Gozek oder CDB am Start. Wer das mal auschecken will, der kann das am Sonntag ab 15 Uhr machen. My Dear ist eine etablierte House- und Deep-House-Party-Reihe im Kölner Club Gewölbe. Die Events werden von Dennis Stockhausen geschmissen und er tritt da unter anderem auch selbst auf. Er ist Resident der Reihe und bekannt für elegante House- und Deep-House- und Minimal-Sets im Kölner Umfeld. Da kommen richtig nice Acts mit Vinyl und geiler Atmosphäre auf euch zu. Los geht's hier am Freitag um 23 Uhr.
0: Der

Im Studio Anna Löwer. Ein Sommerwochenende inklusive Gewittern und Unwetter liegt hinter uns. Da steht auch schon die nächste Hitzewelle vor der Tür. Ab Mitte der Woche sollen die Temperaturen auf bis zu 40 Grad steigen. Dazu kommen tropische Nächte ohne richtige Abkühlung. Der britische Premierminister Keir Starmer tritt zurück. Das hat er jetzt angekündigt. Starmer und seine Labour-Partei stecken gerade im Umfragetief. Zuletzt gab es bei den Kommunalwahlen eine Klatsche. Nachfolger will Starmers innerparteilicher Konkurrent Andy Burnham werden. 2 von 3 Deutschen haben schon mal überlegt, im Ausland zu arbeiten. Ein Drittel hat sich laut einer Umfrage fürs Jobportal Indeed sogar konkret informiert. Die Hauptgründe? Mehr Geld, bessere Lebensqualität und weniger Steuern. Für immer wegziehen will aber kaum jemand. 2 der WM-Top-Favoriten sind heute wieder im Einsatz. Titelverteidiger Argentinien bekommt es im 2. Vorrundenspiel mit unseren Nachbarn aus Österreich zu tun und Frankreich spielt gegen den Irak. Außerdem ist Norwegen noch gegen Senegal gefordert und Jordanien trifft auf Algerien.

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Studio Anna Löwer. Ein Sommerwochenende inklusive Gewittern und Unwetter liegt hinter uns. Da steht auch schon die nächste Hitzewelle vor der Tür. Ab Mitte der Woche sollen die Temperaturen auf bis zu 40 Grad steigen. Dazu kommen tropische Nächte ohne richtige Abkühlung. Der britische Premierminister Keir Starmer tritt zurück. Das hat er jetzt angekündigt. Starmer und seine Labour-Partei stecken gerade im Umfragetief. Zuletzt gab es bei den Kommunalwahlen eine Klatsche. Nachfolger will Starmers innerparteilicher Konkurrent Andy Burnham werden. Das war falsch. Der frisch gewählte Linken-Chef Luigi Pantisano hat heute um Entschuldigung für seine Aussage gebeten, es gebe derzeit keinen Unterschied zwischen der Politik der CDU und der AfD. Das Statement hatte am Wochenende auch in seiner eigenen Partei für Irritationen gesorgt. Deutschlands Kommunen sind am Limit. Darauf weist der Städte- und Gemeindebund heute mit einem Aktionstag hin. Laut Bertelsmann Stiftung fehlen fast 32 Milliarden Euro. Wenn Bund und Länder nicht gegensteuern, drohen bei Freibädern, Jugend- oder Nahverkehrsangeboten Kürzungen.

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1: Im Found in Berlin geht das Watergate Open Air. Das heißt mal wieder ein richtig nicer Day-Night-Rave. Und das Line-Up, Leute, Mann, DJ Heartstring, DJ Split, THC und weitere Acts, die unter anderem auch noch announced werden, sind da am Start. Tanz dazu, Bass, House und auch schnelleren Rave-Sounds. Los geht's da am Samstag um 14 Uhr. Im Kowalski in Stuttgart geht die Kova Resident Night. Das heißt, alle Residents des Clubs spielen da die ganze Nacht. Richtig geile Mucke für euch. Darunter sind zum Beispiel Steve Turner, er spielt House und Afro House. Und Toby Grimm hat einen groovigen Club-Sound für euch drauf. Los geht's hier am Freitag um 23 Uhr. Die Kiesgrube in Neuss lädt euch am Sonntag ein, gemeinsam ihren 30. Geburtstag zu feiern. Dafür gibt's ein sehr, sehr stark besetztes House- und Tech-House-Line-Up. Jamie Jones, Vintage Culture und Tina Colada stehen da für euch an den Decks. Also freut euch auf eine ultra-nice Location. Die Kiesgrube ist bekannt als einer der wichtigsten Open-Air-Clubs in Deutschland. Los geht's da um 12.

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Im Studio Uwe Schimonek. Für Nico Schlotterbeck ist die Fußball-WM gelaufen. Der DFB-Verteidiger hat sich in der Partie gegen die Elfenbeinküste schwerer verletzt. Diagnose Bänderriss im linken Sprunggelenk. Das bedeutet mindestens 8 Wochen Pause. Für Schlotterbeck rückt Antonio Rüdiger in die Innenverteidigung. Ein Sommerwochenende inklusive Gewittern und Unwetter liegt hinter uns. Da steht auch schon die nächste Hitzewelle vor der Tür. Ab Mitte der Woche sollen die Temperaturen auf bis zu 40 Grad steigen. Dazu kommen tropische Nächte ohne richtige Abkühlung. Die durchgesickerten Ideen für eine Rentenreform sorgen für Kritik. Sozialverbände oder auch die Linke befürchten Rentenkürzungen. Wirtschaftsexperten gehen die Vorschläge dagegen nicht weit genug, etwa was ein steigendes Renteneintrittsalter angeht. Morgen übergibt eine Kommission ihre Vorschläge an die Regierung. Der britische Regierungschef Keir Starmer legt den Vorsitz seiner Labour-Partei nieder. Das bedeutet, dass er auch sein Amt als Premierminister verlieren wird. Er hat bereits mit König Charles gesprochen. Starmer stand seit Monaten schwer unter Druck.

voll werden würde, das war ja jedem klar, aber dass teilweise so diese kleinbürgerliche, spießbürgerliche Dinge dann durchkommen, meine Güte, und dann unnötige Streite entstehen, das muss ja nicht sein, Leute. Wir haben Sommer, freut euch doch einfach mal darüber. Ja, ihr könnt euch freuen über neue Musik von Bauer. Den kennt ihr noch, ne? 2012 mit dem Harlem Shake. Neues Album ist raus, hat er einfach U genannt und hat sogar dabei gespart, hat nur den Buchstaben U hingeschrieben. Wir hören diese Woche rein und ich habe sogar für euch gleich eine Ausgabe auf Schallplatte davon. Schreibt mir das Stichwort Bauer, aber mal gucken, wer es richtig schreibt. Der wird nämlich ein bisschen anders geschrieben als der deutsche Landwirt. 030 2019 16 16. Stichwort Bauer, aber eben so wie der Artist richtig geschrieben wird. Und das ist es mir natürlich auch wert, dass wir dafür dann einmal das neue Album You auf Schallplatte verschenken. 030 2019 16 16. I'm your man on the mic. DJ Falk is in the house.

0: genau der richtige Sound für das Wetter, oder? Afro House Beats von Ugel, Topic R Rush und Decom. I adore you. 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Einfach mal auf unsere Webseite gehen oder in die Sunshine Live App, falls ihr den noch nicht habt, ist kostenlos. Einfach aufs Handy drauf machen. Da findet ihr unsere Channels, unter anderem eben auch einen Afro House Channel. Was war denn da am Wochenende wieder los? Die Niederländer gegen Schweden. Oh, die haben da richtig USA unsicher gemacht und denen mal gezeigt, wie man feiert. Aber auch wir.
1: Schland.
0: Genau, also auch Deutschland grandios. Also habe mir das Spiel tatsächlich auch mal angeschaut und ich oute mich ja immer. Ich bin jetzt nicht so der Fußballmensch, aber gut gemacht. Lief auf jeden Fall gut. Und wir von Sunshine Live, wir sind ja jetzt auch nicht so der Fußballsender, sondern wir beschäftigen uns mit dem, was unser Hauptthema ist, Musik, und schauen einfach mal Musik aus den jeweiligen Teilnehmerländern. Heute spielen ja zum Beispiel Norwegen gegen Senegal, Frankreich gegen Irak, Argentinien gegen Österreich, genau, und Jordanien gegen Algerien. Und ich habe mir was rausgesucht aus Algerien. Houssem Amari mit Kamsa.

sind bei der Fußball-WM mit dabei. Algerien. Und das ist Musik aus Algerien. Houssem Amari mit Kamsa. Ja, nicht dabei sind dieses Jahr die Mannschaft aus Italien. Aber Musik haben wir trotzdem aus Italien für euch. Gigi Agostino mit La Passion.

0: Schöner Klassiker von Gigi D'Agostino, La Passion. Gleich wird's wieder aktuell. Offenbach, Miles Away. In knapp 2 Minuten.
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0: Montagnachmittag bei Sunshine Live. Alan Walker mit Faded. Ja, ich fade den Track jetzt auch mal aus. Das heißt, ich mache ihn einfach leiser.
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0: Damit wir genug musikalischen Platz haben für Bauer. Ja, kennt ihr noch, ne? 2012. Damals auch hier so mit diesem Kopfdrehen und allem so bei den Simpsons. Für mich der Song, wo ich zum ersten Mal den Begriff gehört habe, Mensch, der geht gerade überall viral in den Socials. Ja, das sind ja so Phrasen. Ich meine, ich bin jetzt 52. Man sagt, was hast du gerade gesagt? Ja, und ein Kollege war jetzt gerade hier, er hat noch mal ein paar Jährchen mehr. Der sagt auch, was ist denn jetzt schon wieder bitte ChatGPT? Ja, dürft ihr uns nicht nachsehen, ja? Damit müssen wir halt eben klarkommen. Aber ich schweife zu sehr vom Thema ab. Bauer aus Brooklyn hat jetzt sein drittes Studioalbum an den Start gebracht und er hat was ganz Außergewöhnliches gemacht. Er hat nämlich die meisten Tracks live auf Twitch produziert und entwickelt und auch die Leute daran teilhaben lassen. Also echt eine ganz coole Geschichte, finde ich eigentlich. Und das ganze Album ist eigentlich eher wie so ein Radiomix angelehnt, das heißt mit Übergängen und so weiter. Und das Coole ist, ich habe euch was klar gemacht, nämlich eins dieser Alben auf Schallplatte, auf Vinyl. Staubt ihr jetzt ab an der 030 2019 16 16. Was brauche ich von euch? Als Stichwort Bauer. Aber so wie der Artist richtig geschrieben wird, zeigt mir nämlich, dass ihr euch mit dem Künstler beschäftigt und Bock auf seine Musik habt. Vor allem für euren Plattenspieler, wenn ihr denn noch einen habt. Wir hören einen Track aus dem Album, das sich You nennt. Großes U wie Ulrich, mehr nicht, ganz simpel. Somebody heißt der Track.
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0: Nachmittag. Sunshine Live hier mit Bauer aus Brooklyn. Somebody aus seinem neuen Album. You nennt sich das Album. Das verschenken wir jetzt einmal auf Schallplatte. Und ich check mal die Leitung. Wer ist denn da? Hi.
1: Hi, hier ist die Nadine.
0: Nadine weiß, wie man Bauer richtig schreibt.
1: Ja, es war ein wenig tricky, aber ich konnte mich erinnern, dass ich schon mal gelesen habe in dieser Art und Weise.
0: Okay, buchstabier mal.
1: B-A-A-U-E-R.
0: Genau, Doppel-A, ganz einfach. Yeah. Bedeutet, du bekommst die Schallplatte.
1: Ja, super, cool, danke.
0: Viel Spaß damit, ja?
1: Danke, super, klasse.
0: Bleib noch kurz in der Leitung, ja?
1: Mach ich, juhu.
0: Und für alle anderen nicht traurig sein, morgen Nachmittag habe ich nochmal eine Vinyl für euch.
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0: Original von Tattoo, die Version jetzt von Harrison, All the Things She Said, und da freuen sich gleich ganz viele drauf. Für mich eine der Sommerhits des Jahres. Gordo zusammen mit René Sonnefeld, Loco Loco.
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0: Fire to My Heart. Im Original von Taylor Dane in den 80ern. Das hier zeitgemäß verarbeitet von Filatov und Karas. Auch schon wieder ein paar Jährchen her. Haben wir mit drin in unserem 2010er-Channel. Ist nämlich alles reingepackt von 2010 bis 2019. Wo findet ihr das? Bei uns auf der Webseite und in der Sunshine Live App auf eurem Smartphone. Es ist 3:01.
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2: Im Studio Uwe Schimonek. Es ist eine Schocknachricht für Deutschland bei der Fußball-WM. Wie schon befürchtet hat sich Verteidiger Nico Schlotterbeck schwerer verletzt. Mit einem Bänderriss im Sprunggelenk fällt er für den Rest des Turniers aus. In der Innenverteidigung übernimmt nun Antonio Rüdiger Schlotterbecks Platz. Die nächste Hitzewelle aus Spanien ist unterwegs nach Deutschland. Ab Mitte der Woche sollen die Temperaturen auf bis zu 40 Grad steigen. Die hohen Temperaturen haben schon jetzt am Wochenende für heftige Gewitter gesorgt. Vor allem in Brandenburg und Berlin wurden Straßen überflutet, Keller sind vollgelaufen. Noch bevor die Rentenkommission ihre Reformvorschläge offiziell übergibt, kommt Gegenwind. Sozialverbände und Die Linke befürchten Kürzungen, Wirtschaftsforschern gehen die Vorschläge nicht weit genug. Laut Medienberichten soll unter anderem das Renteneintrittsalter schrittweise steigen. 2 von 3 Deutschen haben schon mal überlegt, im Ausland zu arbeiten. Ein Drittel hat sich laut einer Umfrage fürs Jobportal Indeed sogar konkret informiert. Die Hauptgründe? Mehr Geld, bessere Lebensqualität und weniger Steuern. Für immer wegziehen will aber kaum jemand.
0: Dankeschön.
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0: Sommer, Sonne, Sonnenschein. 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Ich schmeiße in knapp 10 Minuten unseren Zufallsgenerator an. Und bis dahin sage ich, I'm your man on the mic, DJ Falk is in the house.

0: Sie suchen nach Diamanten, Juno Das und Dennis Lloyd. Ja, das machen wir auch.
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0: 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Sagt Anna einen Namen durch. 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Und dann macht ihr euch die Tickets klar. 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

0: Ohrwurm, Ohrwurm, Martin Tungewart, Wicked Wonderland hier bei Sunshine Live und gleich noch so einer.
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0: einfach ein Schnuckelchen. Ellie Goulding hat diesmal die Vocals beigesteuert für Illenium. Don't want your love. Okay, wenn ihr keine Liebe wollt, vielleicht wollt ihr Party.
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2: Die Party Heatwave gibt's bei Ilses Erika in Leipzig. Das ist eine regelmäßige Clubnacht, wo ihr zu einem sehr breiten Musikmix tanzen könnt. Da läuft Hip-Hop, R&B, Afrobeats und Latin. Also da ist auf jeden Fall für jeden was dabei. Und das Line-Up besteht aus 3 Headlinern, die die ganze Nacht spielen. Los geht's hier am Freitag um 22 Uhr. Im C2 Ost in Karlsruhe geht die Once You Love Party. Es ist die 2. Ausgabe und euch erwartet da sehr dunkler Techno. Die Veranstaltung setzt auf keine großen Headliner, sondern auf Underground Acts, die dafür sehr, sehr lange Sets spielen. Ich finde, das klingt nach einer richtig coolen Techno-Nacht für alle aus Karlsruhe und Umgebung. Los geht's da am Freitag um 23 Uhr. Cut the Groove. Vor einem Jahr hat die Partyreihe im Keller des Café Kost begonnen, weil die Underground-Szene nach groovigem Sound gesucht hat. Und jetzt ist die Party optimiert. Ihr bekommt besseren Sound und eine noch größere Produktion. Die Veranstalter sagen, no line-up, trust the sound. Ja, ich finde, das hält doch mal eine Überraschung offen. Los geht's hier am Samstag in Frankfurt um 22.30 Uhr.

0: Guten Nachmittag hier auf Sunshine Live.
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0: Ja, und manchmal passiert es, dass ein Remix erfolgreicher ist als das Original. Ich meine, ich gebe mal ein Beispiel. Das hier kennt ihr alle, ne? Aus den 90ern, Vandu Project mit King of My Castle. Aber wusstet ihr, dass das hier, diese Version, die jeder kennt, eigentlich ein Remix ist? Nämlich der Roy Malone's King Mix von King of My Castle. Das Original dazu, das klang nämlich ganz anders. Oh ja, also ein bisschen mehr funky, ne? Gab noch andere Remixe, zum Beispiel von Roger Sanchez als The Ass-Man oder Beef and Jackson. Aber der große Hit war eben der Roy Malone's King Mix.

0: solche Klassiker haben wir natürlich in unserem Classics-Channel mit eingebunden. Aus den 90ern, Benzo Project mit King of My Castle. Und wenn ihr auf solchen klassischen Tracks steht, einfach mal unseren Classics-Channel checken. Den findet ihr auf unserer Webseite und natürlich in der Sunshine Live App auf eurem Smartphone. Gleich wird's wieder aktuell. Don't Wanna Go Home. Medusa featuring Henry Kemmermeier.
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0: Murder on the Dancefloor. Nee, da ist kein Murder unterwegs, sondern sie meint, dass es Murder geil ist da, gerade auf der Tanzfläche. Sophie Alice Baxter, der Klassiker, aber im Gewand von David Guetta. Gleich der Sunshine Live House Monday. Kurzes News-Update. Kurz so viel ist es.
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2: Im Studio Uwe Schimonek. Ein Sommerwochenende inklusive Gewittern und Unwetter liegt hinter uns, da steht auch schon die nächste Hitzewelle vor der Tür. Ab Mitte der Woche sollen die Temperaturen auf bis zu 40 Grad steigen. Dazu kommen tropische Nächte ohne richtige Abkühlung. Für Nico Schlotterbeck ist die Fußball-WM gelaufen. Der DFB-Verteidiger hat sich in der Partie gegen die Elfenbeinküste schwerer verletzt. Diagnose Bänderriss im linken Sprunggelenk. Das bedeutet mindestens 8 Wochen Pause. Für Schlotterbeck rückt Antonio Rüdiger in die Innenverteidigung. 2 von 3 Deutschen haben schon mal überlegt, im Ausland zu arbeiten. Ein Drittel hat sich laut einer Umfrage fürs Jobportal Indeed sogar konkret informiert. Die Hauptgründe? Mehr Geld, bessere Lebensqualität und weniger Steuern. Für immer wegziehen will aber kaum jemand. J.D. Vance hat eine positive Bilanz der ersten Verhandlungsrunde mit dem Iran gezogen. Eine sehr gute Grundlage für eine endgültige Einigung, sagte der US-Vizepräsident am Verhandlungsort in der Schweiz. Teheran habe zugestimmt, wieder Inspektoren der Internationalen Atomenergiebehörde einzuladen.
0: Dankeschön.
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0: Und damit startet unser House Monday hier bei Sunshine Live am Montag. Noch bis Mitternacht wird hier einiges passieren. Erstmal bin ich für euch 2 Stunden hier am Start mit House in the Mix. Danach dann das Studio Berlin, Aka Aka mit Rhythm Prism. Gefolgt von Defected Radio, dem Label aus UK, in the Mix. Und dann ab 20 Uhr Claptone mit Clapcast. Danach die S-Man 2 Stunden lang Roger Sanchez. Und den Abschluss dann von Milk and Sugar.

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1: Im Studio Uwe Schimonek. Die Menschen im Westen und Süden Deutschlands müssen auch in den kommenden Tagen mit Saunatemperaturen bis zu 40 Grad rechnen. Besonders in den Städten, wo die Gebäude dicht an dicht stehen, bleibt die Wärmebelastung hoch und kann damit gefährlich werden. In den aufgeheizten Wäldern steigt außerdem die Waldbrandgefahr. Es ist eine Schocknachricht für Deutschland bei der Fußball-WM. Wie schon befürchtet, hat sich Verteidiger Nico Schlotterbeck schwerer verletzt. Mit einem Bänderriss im Sprunggelenk fällt er für den Rest des Turniers aus. In der Innenverteidigung übernimmt nun Antonio Rüdiger Schlotterbecks Platz. Noch bevor die Rentenkommission ihre Reformvorschläge offiziell übergibt, kommt Gegenwind. Sozialverbände und Die Linke befürchten Kürzungen, Wirtschaftsforschern gehen die Vorschläge nicht weit genug. Laut Medienberichten soll unter anderem das Renteneintrittsalter schrittweise steigen. 2 von 3 Deutschen haben schon mal überlegt, im Ausland zu arbeiten. Ein Drittel hat sich laut einer Umfrage fürs Jobportal Indeed sogar konkret informiert. Die Hauptgründe? Mehr Geld, bessere Lebensqualität und weniger Steuern. Für immer wegziehen will aber kaum jemand.
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2: Noch bis 18 Uhr live aus dem Studio Mannheim mit dem Hausmann, die natürlich auch House Sound hier in DJs After Work. Danach dann ab 18 Uhr Rhythm Prism mit AKAK live aus dem Berliner Hauptstadtstudio. Ab 19 Uhr Defected, das Label aus UK mit der eigenen Radioshow hier auf Sunshine Live. Ab 20 Uhr übernimmt dann Claptone mit Clapcast. Ab 21 Uhr Roger Sanchez mit Release Yourself. Und dann der krönende Abschluss ab 23 Uhr Milk and Sugar, der Hausmann hier auf Sunshine Live. Und jetzt noch bis 18 Uhr live hier aus Mannheim. 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
1: Im Studio Uwe Schimonek. Die nächste Hitzewelle aus Spanien ist unterwegs nach Deutschland. Ab Mitte der Woche sollen die Temperaturen auf bis zu 40 Grad steigen, erst im Südwesten, später auch im Osten. Dann kann es erneut heftig gewittern. Schon am Wochenende waren da vor allem Brandenburg und Berlin betroffen. Die Fortschritte bei den Friedensgesprächen zwischen den USA und dem Iran machen sich positiv bei uns an den Tankstellen bemerkbar. Diesel hat laut ADAC am Wochenende erstmals wieder weniger gekostet als vor dem Iran-Krieg. Im Schnitt 1,73 Euro. Allerdings in anderthalb Wochen läuft der Tankrabatt aus. Für Nico Schlotterbeck ist die Fußball-WM gelaufen. Der DFB-Verteidiger hat sich in der Partie gegen die Elfenbeinküste schwerer verletzt. Diagnose Bänderriss im linken Sprunggelenk. Das bedeutet mindestens 8 Wochen Pause. Für Schlotterbeck rückt Antonio Rüdiger in die Innenverteidigung. Deutschlands Kommunen sind am Limit. Darauf weist der Städte- und Gemeindebund heute mit einem Aktionstag hin. Laut Bertelsmann-Stiftung fehlen fast 32 Milliarden Euro. Wenn Bund und Länder nicht gegensteuern, drohen bei Freibädern, Jugend- oder Nahverkehrsangeboten Kürzungen.

0: Risen Prison, der Show, die euch Woche für Woche mit den besten House-Bangern versorgt. Ich bin Holger.
1: Ich bin Hannes. Und zusammen sind wir AKAK.
2: Es ist House-Montag und die Festivalsaison ist in vollem Gange. Und bevor wir die wohlverdienten Sommerferien in Berlin beginnen, haben wir noch ein ganz besonderes Highlight von uns.
1: Am kommenden Samstag spielen wir nämlich ein Sonnenuntergangsset im Tropical Islands. Palmen, warme Luft und Musik von uns. Klingt ehrlich gesagt fast ein bisschen zu schön, um wahr zu sein, oder?
2: Aber es stimmt. Also, falls ihr schon immer mal im Wasser zu unserer Musik tanzen wolltet, dann wisst ihr jetzt, wo ihr uns findet.
1: Genau, diesen Samstag in Tropical Islands, nur eine Stunde von Berlin in Brandenburg. Aber jetzt holen wir erstmal das Sommergefühl direkt ins Radio. Viel Spaß.

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0: Clapcast mit Claptone.

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0: Clapcast mit Claptone.

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0: Release yourself mit Roger Sanchez.

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0: Release yourself mit Roger Sanchez.

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0: Release yourself mit Roger Sanchez.

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